0: Volkswagen muss seine Gewinnprognose für das laufende Jahr deutlich zurücknehmen. Grund sind eine milliardenschwere Abschreibung auf Porsche, ein schwaches China-Geschäft und hohe Kosten für den Konzernumbau. Statt der bisher erwarteten 4,0 bis 5,5% rechnet der Autobauer nun mit höchstens 1% operativer Rendite. Der Umsatz soll 2026 auf rund 315 Milliarden Euro sinken, nach 321,9 Milliarden im Vorjahr. NRW-Ministerpräsident Wüst hat die Lebensleistung der sogenannten Gastarbeiter aus der Türkei gewürdigt. Der Erfolg des Landes beruhe in großem Maße auf dem Fleiß früherer Generationen. Dazu gehörten besonders die Arbeitshelfer und Mutiner Menschen, die vor 65 Jahren ihre Heimat verlassen hätten, um nach Deutschland zu kommen, so der CDU-Politiker bei einem Festakt. Anlass war der 65. Jahrestag des deutsch-türkischen Anwerbeabkommens, gefeiert am Flughafen Düsseldorf. Soweit die Meldungen.
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0: In der Nacht im Norden und Nordwesten viele Wolken, teilweise auch Regen. Ansonsten kaum wolkig, 16 Grad im Nordwesten, 7 Grad im Süden. Sonntag im Norden stark bewölkt und regnerisch. Bis zum Abend zieht das Ganze langsam Richtung Süden weiter. In Baden-Württemberg und in Bayern bleibt es noch trocken. Hier scheint die Sonne. Auch im Norden lockert es nachmittags wieder auf. An der Küste Schauer und Gewitter. Im Norden 17 bis 22, sonst 20 bis 27 Grad.
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1: Mit Michael Daub. Kuba hat erneut einen landesweiten Stromausfall erlebt. Es ist bereits der 7. in diesem Jahr. Der staatliche Versorger UNE erklärte, die Ursache werde untersucht und die Wiederherstellung der Versorgung laufe bereits. Grund für die wiederkehrenden Ausfälle sind die marode Infrastruktur des Landes sowie ein seit Monaten bestehendes Ölembargo der USA. Wegen der schweren Energiekrise können die rund 9,4 Millionen Kubaner ihren Ölbedarf nur teilweise decken. In der Türkei mehren sich Signale für eine weitere Amtszeit von Präsident Erdogan. Justizminister Gürlek sagte bei einem AKP-Treffen im südtürkischen Adana, man werde Erdogan 2028 erneut wählen. Verfassungsrechtlich dürfte er allerdings nur dann erneut antreten, wenn das Parlament vorgezogene Neuwahlen ansetzt oder die Verfassung ändert. Die reguläre Präsidentenwahl ist für Mai 2028 angesetzt. Volkswagen muss seine Gewinnprognose für das laufende Jahr deutlich zurücknehmen. Grund sind eine milliardenschwere Abschreibung auf Porsche, ein schwaches China-Geschäft und hohe Kosten für den Konzernumbau. Statt der bisher erwarteten 4,0 bis 5,5% rechnet der Autobauer nun mit höchstens 1% operativer Rendite. Der Umsatz soll 2026 auf rund 315 Milliarden Euro sinken, nach 321,9 Milliarden im Vorjahr. NRW-Ministerpräsident Wüst hat die Lebensleistung der sogenannten Gastarbeiter aus der Türkei gewürdigt. Der Erfolg des Landes beruhe in großem Maße auf dem Fleiß früherer Generationen. Dazu gehörten besonders die Arbeitshelfer und Mutiner Menschen, die vor 65 Jahren ihre Heimat verlassen hätten, um nach Deutschland zu kommen, so der CDU-Politiker, bei einem Festakt. Anlass war der 65. Jahrestag des deutsch-türkischen Anwerbeabkommens, gefeiert am Flughafen Düsseldorf. Soweit die Meldungen.
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1: In der Nacht im Norden und Nordwesten viele Wolken, teilweise auch Regen. Ansonsten kaum wolkig, 16 Grad im Nordwesten, 7 Grad im Süden. Sonntag im Norden stark bewölkt und regnerisch. Bis zum Abend zieht das Ganze langsam Richtung Süden weiter. In Baden-Württemberg und in Bayern bleibt es noch trocken. Hier scheint die Sonne. Auch im Norden lockert es nachmittags wieder auf. An der Küste Schauer und Gewitter. Im Norden 17 bis 22, sonst 20 bis 27 Grad.
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1: Mit Michael Daub. Kuba hat erneut einen landesweiten Stromausfall erlebt. Es ist bereits der 7. in diesem Jahr. Der staatliche Versorger UNE erklärte, die Ursache werde untersucht und die Wiederherstellung der Versorgung laufe bereits. Grund für die wiederkehrenden Ausfälle sind die marode Infrastruktur des Landes sowie ein seit Monaten bestehendes Ölembargo der USA. Wegen der schweren Energiekrise können die rund 9,4 Millionen Kubaner ihren Ölbedarf nur teilweise decken. In der Türkei mehren sich Signale für eine weitere Amtszeit von Präsident Erdogan. Justizminister Gürlek sagte bei einem AKP-Treffen im südtürkischen Adana, man werde Erdogan 2028 erneut wählen. Verfassungsrechtlich dürfte er allerdings nur dann erneut antreten, wenn das Parlament vorgezogene Neuwahlen ansetzt oder die Verfassung ändert. Die reguläre Präsidentenwahl ist für Mai 2028 angesetzt. Volkswagen muss seine Gewinnprognose für das laufende Jahr deutlich zurücknehmen. Grund sind eine milliardenschwere Abschreibung auf Porsche, ein schwaches China-Geschäft und hohe Kosten für den Konzernumbau. Statt der bisher erwarteten 4,0 bis 5,5% rechnet der Autobauer nun mit höchstens 1% operativer Rendite. Der Umsatz soll 2026 auf rund 315 Milliarden Euro sinken, nach 321,9 Milliarden im Vorjahr. NRW-Ministerpräsident Wüst hat die Lebensleistung der sogenannten Gastarbeiter aus der Türkei gewürdigt. Der Erfolg des Landes beruhe in großem Maße auf dem Fleiß früherer Generationen. Dazu gehörten besonders die Arbeitshelfer und Mutti der Menschen, die vor 65 Jahren ihre Heimat verlassen hätten, um nach Deutschland zu kommen, so der CDU-Politiker, bei einem Festakt. Anlass war der 65. Jahrestag des deutsch-türkischen Anwerbeabkommens, gefeiert am Flughafen Düsseldorf. Soweit die Meldungen.
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1: In der Nacht im Norden und Nordwesten viele Wolken, teilweise auch Regen. Ansonsten kaum wolkig, 16 Grad im Nordwesten, 7 Grad im Süden. Sonntag im Norden stark bewölkt und regnerisch. Bis zum Abend zieht das Ganze langsam Richtung Süden weiter. In Baden-Württemberg und in Bayern bleibt es noch trocken. Hier scheint die Sonne. Auch im Norden lockert es nachmittags wieder auf. An der Küste Schauer und Gewitter. Im Norden 17 bis 22, sonst 20 bis 27 Grad.
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1: Mit Michael Daub. Kuba hat erneut einen landesweiten Stromausfall erlebt. Es ist bereits der 7. in diesem Jahr. Der staatliche Versorger UNE erklärte, die Ursache werde untersucht und die Wiederherstellung der Versorgung laufe bereits. Grund für die wiederkehrenden Ausfälle sind die marode Infrastruktur des Landes sowie ein seit Monaten bestehendes Ölembargo der USA. Wegen der schweren Energiekrise können die rund 9,4 Millionen Kubaner ihren Ölbedarf nur teilweise decken. In der Türkei mehren sich Signale für eine weitere Amtszeit von Präsident Erdogan. Justizminister Gürlek sagte bei einem AKP-Treffen im südtürkischen Adana, man werde Erdogan 2028 erneut wählen. Verfassungsrechtlich dürfte er allerdings nur dann erneut antreten, wenn das Parlament vorgezogene Neuwahlen ansetzt oder die Verfassung ändert. Die reguläre Präsidentenwahl ist für Mai 2028 angesetzt. Volkswagen muss seine Gewinnprognose für das laufende Jahr deutlich zurücknehmen. Grund sind eine milliardenschwere Abschreibung auf Porsche, ein schwaches China-Geschäft und hohe Kosten für den Konzernumbau. Statt der bisher erwarteten 4,0 bis 5,5% rechnet der Autobauer nun mit höchstens 1% operativer Rendite. Der Umsatz soll 2026 auf rund 315 Milliarden Euro sinken, nach 321,9 Milliarden im Vorjahr. NRW-Ministerpräsident Wüst hat die Lebensleistung der sogenannten Gastarbeiter aus der Türkei gewürdigt. Der Erfolg des Landes beruhe in großem Maße auf dem Fleiß früherer Generationen. Dazu gehörten besonders die Arbeitshelfer und Mutiner Menschen, die vor 65 Jahren ihre Heimat verlassen hätten, um nach Deutschland zu kommen, so der CDU-Politiker, bei einem Festakt. Anlass war der 65. Jahrestag des deutsch-türkischen Anwerbeabkommens, gefeiert am Flughafen Düsseldorf. Soweit die Meldungen.
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1: In der Nacht im Norden und Nordwesten viele Wolken, teilweise auch Regen. Ansonsten kaum wolkig, 16 Grad im Nordwesten, 7 Grad im Süden. Sonntag im Norden stark bewölkt und regnerisch. Bis zum Abend zieht das Ganze langsam Richtung Süden weiter. In Baden-Württemberg und in Bayern bleibt es noch trocken. Hier scheint die Sonne. Auch im Norden lockert es nachmittags wieder auf. An der Küste Schauer und Gewitter. Im Norden 17 bis 22, sonst 20 bis 27 Grad.
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1: Mit Michael Daub. Kuba hat erneut einen landesweiten Stromausfall erlebt. Es ist bereits der 7. in diesem Jahr. Der staatliche Versorger UNE erklärte, die Ursache werde untersucht und die Wiederherstellung der Versorgung laufe bereits. Grund für die wiederkehrenden Ausfälle sind die marode Infrastruktur des Landes sowie ein seit Monaten bestehendes Ölembargo der USA. Wegen der schweren Energiekrise können die rund 9,4 Millionen Kubaner ihren Ölbedarf nur teilweise decken. In der Türkei mehren sich Signale für eine weitere Amtszeit von Präsident Erdogan. Justizminister Gürlek sagte bei einem AKP-Treffen im südtürkischen Adana, man werde Erdogan 2028 erneut wählen. Verfassungsrechtlich dürfte er allerdings nur dann erneut antreten, wenn das Parlament vorgezogene Neuwahlen ansetzt oder die Verfassung ändert. Die reguläre Präsidentenwahl ist für Mai 2028 angesetzt. Volkswagen muss seine Gewinnprognose für das laufende Jahr deutlich zurücknehmen. Grund sind eine milliardenschwere Abschreibung auf Porsche, ein schwaches China-Geschäft und hohe Kosten für den Konzernumbau. Statt der bisher erwarteten 4,0 bis 5,5% rechnet der Autobauer nun mit höchstens 1% operativer Rendite. Der Umsatz soll 2026 auf rund 315 Milliarden Euro sinken, nach 321,9 Milliarden im Vorjahr. NRW-Ministerpräsident Wüst hat die Lebensleistung der sogenannten Gastarbeiter aus der Türkei gewürdigt. Der Erfolg des Landes beruhe in großem Maße auf dem Fleiß früherer Generationen. Dazu gehörten besonders die Arbeitshelfer und Mutiner Menschen, die vor 65 Jahren ihre Heimat verlassen hätten, um nach Deutschland zu kommen, so der CDU-Politiker bei einem Festakt. Anlass war der 65. Jahrestag des deutsch-türkischen Anwerbeabkommens, gefeiert am Flughafen Düsseldorf. Soweit die Meldungen.
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1: In der Nacht im Norden und Nordwesten viele Wolken, teilweise auch Regen. Ansonsten kaum wolkig, 16 Grad im Nordwesten, 7 Grad im Süden. Sonntag im Norden stark bewölkt und regnerisch. Bis zum Abend zieht das Ganze langsam Richtung Süden weiter. In Baden-Württemberg und in Bayern bleibt es noch trocken. Hier scheint die Sonne. Auch im Norden lockert es nachmittags wieder auf. An der Küste Schauer und Gewitter. Im Norden 17 bis 22, sonst 20 bis 27 Grad.
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1: Mit Michael Daub. Kuba hat erneut einen landesweiten Stromausfall erlebt. Es ist bereits der 7. in diesem Jahr. Der staatliche Versorger UNE erklärte, die Ursache werde untersucht und die Wiederherstellung der Versorgung laufe bereits. Grund für die wiederkehrenden Ausfälle sind die marode Infrastruktur des Landes sowie ein seit Monaten bestehendes Ölembargo der USA. Wegen der schweren Energiekrise können die rund 9,4 Millionen Kubaner ihren Ölbedarf nur teilweise decken. In der Türkei mehren sich Signale für eine weitere Amtszeit von Präsident Erdogan. Justizminister Gürlek sagte bei einem AKP-Treffen im südtürkischen Adana, man werde Erdogan 2028 erneut wählen. Verfassungsrechtlich dürfte er allerdings nur dann erneut antreten, wenn das Parlament vorgezogene Neuwahlen ansetzt oder die Verfassung ändert. Die reguläre Präsidentenwahl ist für Mai 2028 angesetzt. Volkswagen muss seine Gewinnprognose für das laufende Jahr deutlich zurücknehmen. Grund sind eine milliardenschwere Abschreibung auf Porsche, ein schwaches China-Geschäft und hohe Kosten für den Konzernumbau. Statt der bisher erwarteten 4,0 bis 5,5% rechnet der Autobauer nun mit höchstens 1% operativer Rendite. Der Umsatz soll 2026 auf rund 315 Milliarden Euro sinken, nach 321,9 Milliarden im Vorjahr. NRW-Ministerpräsident Wüst hat die Lebensleistung der sogenannten Gastarbeiter aus der Türkei gewürdigt. Der Erfolg des Landes beruhe in großem Maße auf dem Fleiß früherer Generationen. Dazu gehörten besonders die Arbeitshelfer und Mutti der Menschen, die vor 65 Jahren ihre Heimat verlassen hätten, um nach Deutschland zu kommen, so der CDU-Politiker, bei einem Festakt. Anlass war der 65. Jahrestag des deutsch-türkischen Anwerbeabkommens, gefeiert am Flughafen Düsseldorf. Soweit die Meldungen.
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1: In der Nacht im Norden und Nordwesten viele Wolken, teilweise auch Regen. Ansonsten kaum wolkig, 16 Grad im Nordwesten, 7 Grad im Süden. Sonntag im Norden stark bewölkt und regnerisch. Bis zum Abend zieht das Ganze langsam Richtung Süden weiter. In Baden-Württemberg und in Bayern bleibt es noch trocken. Hier scheint die Sonne. Auch im Norden lockert es nachmittags wieder auf. An der Küste Schauer und Gewitter. Im Norden 17 bis 22, sonst 20 bis 27 Grad.
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1: Mit Michael Daub. In Berlin und Mecklenburg-Vorpommern werden heute neue Landesparlamente gewählt. Je nach CDU-Ergebnis könnte die Debatte über die Zukunft von Parteichef und Kanzler Merz neue Fahrt aufnehmen. In Mecklenburg-Vorpommern zeichnet sich laut Umfragen ein enges Rennen zwischen SPD und AfD ab. Die Sozialdemokraten um Ministerpräsident Schwesig haben zuletzt kräftig aufgeholt, während die CDU nahe an die 5%-Hürde gerutscht ist. In Berlin liefern sich Linke und CDU ein Kopf-an-Kopf-Rennen. Dahinter folgen AfD, Grüne und SPD zweistellig. Bei einem russischen Angriff im Umland der ukrainischen Hauptstadt Kiew sind mindestens 3 Menschen getötet worden, darunter eine Mutter mit 2 kleinen Kindern. Das hat der zuständige Militärverwaltungschef mitgeteilt. Die Tragödie habe sich im Landkreis Chastiv südwestlich von Kiew ereignet. Mehrere Wohnhäuser und ein Auto wurden beschädigt. Ein Brand konnte gelöscht werden. Die Ukraine wehrt sich seit Februar 2022 gegen den russischen Angriffskrieg. Das US-Außenministerium hat ein Rüstungsgeschäft zur Unterstützung der ukrainischen Luftverteidigung im Umfang von knapp 2,7 Milliarden Dollar gebilligt. Das Paket dient laut Ministerium der Weiterentwicklung der Luftabwehr samt zugehöriger Ausrüstung und Dienstleistungen. Es muss noch vom Kongress bestätigt werden. Die Ukraine hatte den Kauf verschiedener Raketentypen sowie von Abschussvorrichtungen und Radarsystemen zur Drohnenabwehr beantragt. In der Fußball-Bundesliga ist Borussia Dortmund neuer Spitzenreiter. Der BVB gewann 1:0 in Stuttgart und hat nun 2 Punkte Vorsprung auf Bayern München. Die weiteren Ergebnisse: Bremen gegen Augsburg 3:2, Gladbach-Mainz 3:4, der HSV gegen Köln 2:1 und Frankfurt gegen Freiburg 2:2. Heute spielen noch Leverkusen gegen Leipzig, Schalke gegen Elversberg und Paderborn gegen Hoffenheim. Soweit die Meldungen.
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1: Heute im Norden und in der Mitte erstmal wolkig bis stark bewölkt, zeitweise Regen. Das Ganze zieht zum Abend nach Bayern und Baden-Württemberg weiter. Vom Schwarzwald bis nach Niederbayern ist es bis zum Abend trocken, es gibt viel Sonne. Im Norden lockert es am Nachmittag auf, dann kommen aber wieder kräftige Schauer und Gewitter rein. 17 bis 22 Grad im Norden, im Süden 20 bis 27 Grad.
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1: Michael Daub. Heute wählen Mecklenburg-Vorpommern und Berlin neue Landtage. Aktuelle Umfragen zeigen ein knappes Rennen. In Mecklenburg-Vorpommern liegt die SPD im ZDF-Politbarometer bei 37%, dicht gefolgt von der AfD mit 36%. In Berlin hat die Linke mit 22% knapp die Nase vorn vor der CDU. Ein schlechtes Abschneiden der Union könnte den Druck auf Kanzler Merz weiter erhöhen. Der Iran signalisiert nach Angaben seines obersten Sicherheitskoordinators die Bereitschaft, den Krieg mit den USA auf Grundlage des im Juni geschlossenen Rahmenabkommens zu beenden. Dem Sender Al Jazeera sagte der Generalsekretär des Nationalen Sicherheitsrats, Bedingungen seien ein Ende der Kämpfe an allen Fronten, die Freigabe eingefrorener Vermögenswerte sowie das Ende der US-Seeblockade. Deutschlands ranghöchster Soldat übernimmt einen Spitzenposten bei der NATO. Generalinspekteur Carsten Breuer ist zum neuen Vorsitzenden des NATO-Militärausschusses gewählt worden. Er tritt das Amt Mitte kommenden Jahres in Brüssel an und wird künftig die militärischen Interessen aller Mitgliedstaaten des Bündnisses zusammenführen und koordinieren. In Russland geht heute im Schatten des Angriffskriegs gegen die Ukraine die dreitägige Parlamentswahl zu Ende. Erste Ergebnisse zur Staatsduma werden nach Schließung der letzten Wahllokale in Kaliningrad gegen 20 Uhr mitteleuropäischer Zeit erwartet. Laut Wahlleitung lag die Beteiligung an den ersten beiden Tagen bei über 40%. Mehr als 110 Millionen Russinnen und Russen sind aufgerufen, 450 Abgeordnete zu wählen. Die Opposition ist nicht zugelassen. Soweit die Meldungen.
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1: Heute im Norden und in der Mitte erstmal wolkig bis stark bewölkt, zeitweise Regen. Das Ganze zieht zum Abend nach Bayern und Baden-Württemberg weiter. Vom Schwarzwald bis nach Niederbayern ist es bis zum Abend trocken, es gibt viel Sonne. Im Norden lockert es am Nachmittag auf, dann kommen aber wieder kräftige Schauer und Gewitter rein. 17 bis 22 Grad im Norden, im Süden 20 bis 27 Grad.
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1: Mit Michael Daub. Heute wählen Mecklenburg-Vorpommern und Berlin neue Landtage. Aktuelle Umfragen zeigen ein knappes Rennen. In Mecklenburg-Vorpommern liegt die SPD im ZDF-Politbarometer bei 37%, dicht gefolgt von der AfD mit 36%. In Berlin hat die Linke mit 22% knapp die Nase vorn vor der CDU. Ein schlechtes Abschneiden der Union könnte den Druck auf Kanzler Merz weiter erhöhen. Der Iran signalisiert nach Angaben seines obersten Sicherheitskoordinators die Bereitschaft, den Krieg mit den USA auf Grundlage des im Juni geschlossenen Rahmenabkommens zu beenden. Dem Sender Al Jazeera sagte der Generalsekretär des Nationalen Sicherheitsrats, Bedingungen seien ein Ende der Kämpfe an allen Fronten, die Freigabe eingefrorener Vermögenswerte sowie das Ende der US-Seeblockade. Deutschlands ranghöchster Soldat übernimmt einen Spitzenposten bei der NATO. Generalinspekteur Carsten Breuer ist zum neuen Vorsitzenden des NATO-Militärausschusses gewählt worden. Er tritt das Amt Mitte kommenden Jahres in Brüssel an und wird künftig die militärischen Interessen aller Mitgliedstaaten des Bündnisses zusammenführen und koordinieren. In Russland geht heute im Schatten des Angriffskriegs gegen die Ukraine die dreitägige Parlamentswahl zu Ende. Erste Ergebnisse zur Staatsduma werden nach Schließung der letzten Wahllokale in Kaliningrad gegen 20 Uhr mitteleuropäischer Zeit erwartet. Laut Wahlleitung lag die Beteiligung an den ersten beiden Tagen bei über 40%. Mehr als 110 Millionen Russinnen und Russen sind aufgerufen, 450 Abgeordnete zu wählen. Die Opposition ist nicht zugelassen, soweit die Meldungen.
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1: Heute im Norden und in der Mitte erstmal wolkig bis stark bewölkt, zeitweise Regen. Das Ganze zieht zum Abend nach Bayern und Baden-Württemberg weiter. Vom Schwarzwald bis nach Niederbayern ist es bis zum Abend trocken, es gibt viel Sonne. Im Norden lockert es am Nachmittag auf, dann kommen aber wieder kräftige Schauer und Gewitter rein. 17 bis 22 Grad im Norden, im Süden 20 bis 27 Grad.
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1: Mit Michael Daub. Heute wählen Mecklenburg-Vorpommern und Berlin neue Landtage. Aktuelle Umfragen zeigen ein knappes Rennen. In Mecklenburg-Vorpommern liegt die SPD im ZDF-Politbarometer bei 37%, dicht gefolgt von der AfD mit 36%. In Berlin hat die Linke mit 22% knapp die Nase vorn vor der CDU. Ein schlechtes Abschneiden der Union könnte den Druck auf Kanzler Merz weiter erhöhen. Der Iran signalisiert nach Angaben seines obersten Sicherheitskoordinators die Bereitschaft, den Krieg mit den USA auf Grundlage des im Juni geschlossenen Rahmenabkommens zu beenden. Dem Sender Al Jazeera sagte der Generalsekretär des Nationalen Sicherheitsrats, Bedingungen seien ein Ende der Kämpfe an allen Fronten, die Freigabe eingefrorener Vermögenswerte sowie das Ende der US-Seeblockade. Deutschlands ranghöchster Soldat übernimmt einen Spitzenposten bei der NATO. Generalinspekteur Carsten Breuer ist zum neuen Vorsitzenden des NATO-Militärausschusses gewählt worden. Er tritt das Amt Mitte kommenden Jahres in Brüssel an und wird künftig die militärischen Interessen aller Mitgliedstaaten des Bündnisses zusammenführen und koordinieren. In Russland geht heute im Schatten des Angriffskriegs gegen die Ukraine die dreitägige Parlamentswahl zu Ende. Erste Ergebnisse zur Staatsduma werden nach Schließung der letzten Wahllokale in Kaliningrad gegen 20 Uhr mitteleuropäischer Zeit erwartet. Laut Wahlleitung lag die Beteiligung an den ersten beiden Tagen bei über 40%. Mehr als 110 Millionen Russinnen und Russen sind aufgerufen, 450 Abgeordnete zu wählen. Die Opposition ist nicht zugelassen. Soweit die Meldungen.
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1: Heute im Norden und in der Mitte erstmal wolkig bis stark bewölkt, zeitweise Regen. Das Ganze zieht zum Abend nach Bayern und Baden-Württemberg weiter. Vom Schwarzwald bis nach Niederbayern ist es bis zum Abend trocken, es gibt viel Sonne. Im Norden lockert es am Nachmittag auf, dann kommen aber wieder kräftige Schauer und Gewitter rein. 17 bis 22 Grad im Norden, im Süden 20 bis 27 Grad.
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1: Mit Michael Daub. Um 18 Uhr schließen die Wahllokale in Berlin und Mecklenburg-Vorpommern, wo heute neue Landesparlamente gewählt werden. Umfragen sehen in Mecklenburg-Vorpommern ein enges Rennen zwischen SPD und AfD, in Berlin ein Kopf-an-Kopf-Rennen zwischen Linker und CDU. Dahinter folgen AfD, Grüne und SPD zweistellig. Schneidet die CDU schwach ab, könnte das die Debatte um Kanzler Merz weiter befeuern. Deutsche Autobauer verlieren weiter an Boden gegenüber der internationalen Konkurrenz. Volkswagen, Mercedes-Benz und BMW haben im ersten Halbjahr rund 284 Milliarden Euro umgesetzt. Das sind fast 3% weniger als im Vorjahr. Das zeigt eine Analyse der Beratungsgesellschaft A. Die weltweite Konkurrenz wuchs im gleichen Zeitraum dagegen um etwa 3,6%. Die vom Iran unterstützte Houthi-Miliz im Jemen hat erneut Angriffe in Saudi-Arabien reklamiert, unter anderem auf die Hauptstadt Riad. Ein Sprecher teilte mit, die Gruppe habe Dutzende Raketen und Drohnen auf sensible Ziele in Riad sowie auf Anlagen des Ölkonzerns Aramco in Yanbu abgefeuert. Die Angaben ließen sich unabhängig

0: nicht überprüfen. Die Attacken seien eine Reaktion auf mehr als 700 saudische Luftangriffe im Jemen. Künstliche Intelligenz kann Texte gut verarbeiten, hat aber Schwächen beim Erkennen von Formen. Zu diesem Ergebnis kommt ein Forschungsteam der New York University. Demnach schneidet das menschliche Gehirn beim Erkennen von Silhouetten deutlich besser ab. Die Forscher verweisen darauf, dass etwa beim autonomen Fahren verlässliche Urteile auch bei Nebel oder Dämmerung entscheidend sind. Soweit die Meldungen.
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0: Heute im Norden und in der Mitte erstmal wolkig bis stark bewölkt, zeitweise Regen. Das Ganze zieht zum Abend nach Bayern und Baden-Württemberg weiter. Vom Schwarzwald bis nach Niederbayern ist es bis zum Abend trocken, es gibt viel Sonne. Im Norden lockert es am Nachmittag auf, dann kommen aber wieder kräftige Schauer und Gewitter rein. 17 bis 22 Grad im Norden, im Süden 20 bis 27 Grad.
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1: Mit Michael Daub. Um 18 Uhr schließen die Wahllokale in Berlin und Mecklenburg-Vorpommern, wo heute neue Landesparlamente gewählt werden. Umfragen sehen in Mecklenburg-Vorpommern ein enges Rennen zwischen SPD und AfD, in Berlin ein Kopf-an-Kopf-Rennen zwischen Linker und CDU. Dahinter folgen AfD, Grüne und SPD zweistellig. Schneidet die CDU schwach ab, könnte das die Debatte um Kanzler Merz weiter befeuern. Deutsche Autobauer verlieren weiter an Boden gegenüber der internationalen Konkurrenz. Volkswagen, Mercedes-Benz und BMW haben im ersten Halbjahr rund 284 Milliarden Euro umgesetzt. Das sind fast 3% weniger als im Vorjahr. Das zeigt eine Analyse der Beratungsgesellschaft A. Die weltweite Konkurrenz wuchs im gleichen Zeitraum dagegen um etwa 3,6%. Die vom Iran unterstützte Houthi-Miliz im Jemen hat erneut Angriffe in Saudi-Arabien reklamiert, unter anderem auf die Hauptstadt Riad. Ein Sprecher teilte mit, die Gruppe habe Dutzende Raketen und Drohnen auf sensible Ziele in Riad sowie auf Anlagen des Ölkonzerns Aramco in Yanbu abgefeuert. Die Angaben ließen sich unabhängig nicht überprüfen. Die Attacken seien eine Reaktion auf mehr als 700 saudische Luftangriffe im Jemen. Künstliche Intelligenz kann Texte gut verarbeiten, hat aber Schwächen beim Erkennen von Formen. Zu diesem Ergebnis kommt ein Forschungsteam der New York University. Demnach schneidet das menschliche Gehirn beim Erkennen von Silhouetten deutlich besser ab. Die Forscher verweisen darauf, dass etwa beim autonomen Fahren verlässliche Urteile auch bei Nebel oder Dämmerung entscheidend sind. Soweit die Meldungen.
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1: Heute im Norden und in der Mitte erstmal wolkig bis stark bewölkt, zeitweise Regen. Das Ganze zieht zum Abend nach Bayern und Baden-Württemberg weiter. Vom Schwarzwald bis nach Niederbayern ist es bis zum Abend trocken, es gibt viel Sonne. Im Norden lockert es am Nachmittag auf, dann kommen aber wieder kräftige Schauer und Gewitter rein. 17 bis 22 Grad im Norden, im Süden 20 bis 27 Grad.
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1: Mit Michael Daub. Um 18 Uhr schließen die Wahllokale in Berlin und Mecklenburg-Vorpommern, wo heute neue Landesparlamente gewählt werden. Umfragen sehen in Mecklenburg-Vorpommern ein enges Rennen zwischen SPD und AfD, in Berlin ein Kopf-an-Kopf-Rennen zwischen Linker und CDU. Dahinter folgen AfD, Grüne und SPD zweistellig. Schneidet die CDU schwach ab, könnte das die Debatte um Kanzler Merz weiter befeuern. Deutsche Autobauer verlieren weiter an Boden gegenüber der internationalen Konkurrenz. Volkswagen, Mercedes-Benz und BMW haben im ersten Halbjahr rund 284 Milliarden Euro umgesetzt. Das sind fast 3% weniger als im Vorjahr. Das zeigt eine Analyse der Beratungsgesellschaft A. Die weltweite Konkurrenz wuchs im gleichen Zeitraum dagegen um etwa 3,6%. Die vom Iran unterstützte Houthi-Miliz im Jemen hat erneut Angriffe in Saudi-Arabien reklamiert, unter anderem auf die Hauptstadt Riad. Ein Sprecher teilte mit, die Gruppe habe Dutzende Raketen und Drohnen auf sensible Ziele in Riad sowie auf Anlagen des Ölkonzerns Aramco in Yanbu abgefeuert. Die Angaben ließen sich unabhängig nicht überprüfen. Die Attacken seien eine Reaktion auf mehr als 700 saudische Luftangriffe im Jemen. Künstliche Intelligenz kann Texte gut verarbeiten, hat aber Schwächen beim Erkennen von Formen. Zu diesem Ergebnis kommt ein Forschungsteam der New York University. Demnach schneidet das menschliche Gehirn beim Erkennen von Silhouetten deutlich besser ab. Die Forscher verweisen darauf, dass etwa beim autonomen Fahren verlässliche Urteile auch bei Nebel oder Dämmerung entscheidend sind. Soweit die Meldungen.
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1: Heute im Norden und in der Mitte erstmal wolkig bis stark bewölkt, zeitweise Regen. Das Ganze zieht zum Abend nach Bayern und Baden-Württemberg weiter. Vom Schwarzwald bis nach Niederbayern ist es bis zum Abend trocken, es gibt viel Sonne. Im Norden lockert es am Nachmittag auf, dann kommen aber wieder kräftige Schauer und Gewitter rein. 17 bis 22 Grad im Norden, im Süden 20 bis 27 Grad.
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1: Mit Michael Daub. Heute wählen Mecklenburg-Vorpommern und Berlin neue Landtage. Aktuelle Umfragen zeigen ein knappes Rennen. In Mecklenburg-Vorpommern liegt die SPD im ZDF-Politbarometer bei 37%, dicht gefolgt von der AfD mit 36%. In Berlin hat die Linke mit 22% knapp die Nase vorn vor der CDU. Ein schlechtes Abschneiden der Union könnte den Druck auf Kanzler Merz weiter erhöhen. Der Iran signalisiert nach Angaben seines obersten Sicherheitskoordinators die Bereitschaft, den Krieg mit den USA auf Grundlage des im Juni geschlossenen Rahmenabkommens zu beenden. Dem Sender Al Jazeera sagte der Generalsekretär des Nationalen Sicherheitsrats, Bedingungen seien ein Ende der Kämpfe an allen Fronten, die Freigabe eingefrorener Vermögenswerte sowie das Ende der US-Seeblockade. Deutschlands ranghöchster Soldat übernimmt einen Spitzenposten bei der NATO. Generalinspekteur Carsten Breuer ist zum neuen Vorsitzenden des NATO-Militärausschusses gewählt worden. Er tritt das Amt Mitte kommenden Jahres in Brüssel an und wird künftig die militärischen Interessen aller Mitgliedstaaten des Bündnisses zusammenführen und koordinieren. In Russland geht heute im Schatten des Angriffskriegs gegen die Ukraine die dreitägige Parlamentswahl zu Ende. Erste Ergebnisse zur Staatsduma werden nach Schließung der letzten Wahllokale in Kaliningrad gegen 20 Uhr mitteleuropäischer Zeit erwartet. Laut Wahlleitung lag die Beteiligung an den ersten beiden Tagen bei über 40%. Mehr als 110 Millionen Russinnen und Russen sind aufgerufen, 450 Abgeordnete zu wählen. Die Opposition ist nicht zugelassen. Soweit die Meldungen.
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1: Heute im Norden und in der Mitte erstmal wolkig bis stark bewölkt, zeitweise Regen. Das Ganze zieht zum Abend nach Bayern und Baden-Württemberg weiter. Vom Schwarzwald bis nach Niederbayern ist es bis zum Abend trocken, es gibt viel Sonne. Im Norden lockert es am Nachmittag auf, dann kommen aber wieder kräftige Schauer und Gewitter rein. 17 bis 22 Grad im Norden, im Süden 20 bis 27 Grad.
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1: Mit Michael Daub. Heute wählen Mecklenburg-Vorpommern und Berlin neue Landtage. Aktuelle Umfragen zeigen ein knappes Rennen. In Mecklenburg-Vorpommern liegt die SPD im ZDF-Politbarometer bei 37%, dicht gefolgt von der AfD mit 36%. In Berlin hat die Linke mit 22% knapp die Nase vorn vor der CDU. Ein schlechtes Abschneiden der Union könnte den Druck auf Kanzler Merz weiter erhöhen. Der Iran signalisiert nach Angaben seines obersten Sicherheitskoordinators die Bereitschaft, den Krieg mit den USA auf Grundlage des im Juni geschlossenen Rahmenabkommens zu beenden. Dem Sender Al Jazeera sagte der Generalsekretär des Nationalen Sicherheitsrats, Bedingungen seien ein Ende der Kämpfe an allen Fronten, die Freigabe eingefrorener Vermögenswerte sowie das Ende der US-Seeblockade. Deutschlands ranghöchster Soldat übernimmt einen Spitzenposten bei der NATO. Generalinspekteur Carsten Breuer ist zum neuen Vorsitzenden des NATO-Militärausschusses gewählt worden. Er tritt das Amt Mitte kommenden Jahres in Brüssel an und wird künftig die militärischen Interessen aller Mitgliedstaaten des Bündnisses zusammenführen und koordinieren. In Russland geht heute im Schatten des Angriffskriegs gegen die Ukraine die dreitägige Parlamentswahl zu Ende. Erste Ergebnisse zur Staatsduma werden nach Schließung der letzten Wahllokale in Kaliningrad gegen 20 Uhr mitteleuropäischer Zeit erwartet. Laut Wahlleitung lag die Beteiligung an den ersten beiden Tagen bei über 40%. Mehr als 110 Millionen Russinnen und Russen sind aufgerufen, 450 Abgeordnete zu wählen. Die Opposition ist nicht zugelassen. Soweit die Meldungen.
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1: Heute im Norden und in der Mitte erstmal wolkig bis stark bewölkt, zeitweise Regen. Das Ganze zieht zum Abend nach Bayern und Baden-Württemberg weiter. Vom Schwarzwald bis nach Niederbayern ist es bis zum Abend trocken, es gibt viel Sonne. Im Norden lockert es am Nachmittag auf, dann kommen aber wieder kräftige Schauer und Gewitter rein. 17 bis 22 Grad im Norden, im Süden 20 bis 27 Grad.
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1: Mit Michael Daub. Heute wählen Mecklenburg-Vorpommern und Berlin neue Landtage. Aktuelle Umfragen zeigen ein knappes Rennen. In Mecklenburg-Vorpommern liegt die SPD im ZDF-Politbarometer bei 37%, dicht gefolgt von der AfD mit 36%. In Berlin hat die Linke mit 22% knapp die Nase vorn vor der CDU. Ein schlechtes Abschneiden der Union könnte den Druck auf Kanzler Merz weiter erhöhen. Der Iran signalisiert nach Angaben seines obersten Sicherheitskoordinators die Bereitschaft, den Krieg mit den USA auf Grundlage des im Juni geschlossenen Rahmenabkommens zu beenden. Dem Sender Al Jazeera sagte der Generalsekretär des Nationalen Sicherheitsrats, Bedingungen seien ein Ende der Kämpfe an allen Fronten, die Freigabe eingefrorener Vermögenswerte sowie das Ende der US-Seeblockade. Deutschlands ranghöchster Soldat übernimmt einen Spitzenposten bei der NATO. Generalinspekteur Carsten Breuer ist zum neuen Vorsitzenden des NATO-Militärausschusses gewählt worden. Er tritt das Amt Mitte kommenden Jahres in Brüssel an und wird künftig die militärischen Interessen aller Mitgliedstaaten des Bündnisses zusammenführen und koordinieren. In Russland geht heute im Schatten des Angriffskriegs gegen die Ukraine die dreitägige Parlamentswahl zu Ende. Erste Ergebnisse zur Staatsduma werden nach Schließung der letzten Wahllokale in Kaliningrad gegen 20 Uhr mitteleuropäischer Zeit erwartet. Laut Wahlleitung lag die Beteiligung an den ersten beiden Tagen bei über 40%. Mehr als 110 Millionen Russinnen und Russen sind aufgerufen, 450 Abgeordnete zu wählen. Die Opposition ist nicht zugelassen. Soweit die Meldungen.
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1: Heute im Norden und in der Mitte erstmal wolkig bis stark bewölkt, zeitweise Regen. Das Ganze zieht zum Abend nach Bayern und Baden-Württemberg weiter. Vom Schwarzwald bis nach Niederbayern ist es bis zum Abend trocken, es gibt viel Sonne. Im Norden lockert es am Nachmittag auf, dann kommen aber wieder kräftige Schauer und Gewitter rein. 17 bis 22 Grad im Norden, im Süden 20 bis 27 Grad.
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1: Mit Michael Daub. Die deutschen Autobauer geraten im internationalen Vergleich immer weiter unter Druck. Volkswagen, Mercedes-Benz und BMW setzten im ersten Halbjahr zusammen rund 284 Milliarden Euro um, knapp 3% weniger als im Vorjahr. Laut einer Analyse der Beratungsgesellschaft A wuchs die weltweite Konkurrenz im selben Zeitraum um 3,6%. Die Houthi-Miliz im Jemen meldet erneut Angriffe auf Saudi-Arabien. Ein Sprecher der vom Iran unterstützten Gruppe erklärte, man habe Dutzende Raketen und Drohnen auf Ziele in der Hauptstadt Riad sowie auf die Anlagen des Ölkonzerns Aramco in Yanbu abgefeuert. Unabhängig überprüfen ließ sich das nicht. Die Miliz begründete die Attacken mit mehr als 700 saudischen Luftangriffen im Jemen. US-Präsident Donald Trump will die Entwicklung künstlicher Intelligenz in den USA weiter beschleunigen. Man werde das Wachstum dieser Industrie in keinster Weise behindern, schrieb er und verwies erneut auf den technologischen Vorsprung der USA vor dem Rest der Welt. Zuletzt hatten sich führende KI-Konzerne nach eigenständigen Hacking-Attacken durch KI-Software dafür ausgesprochen, die Entwicklung der Technologie zu verlangsamen. In Ecuador hat die Polizei in einer nächtlichen Aktion mehr als 1,5 Tonnen Kokain sichergestellt. Um an das unterirdische Versteck nahe der Küstenstadt Manta zu gelangen, setzten die Sicherheitskreise Sprengstoff ein, so Innenminister John Reinberg. Insgesamt fand die Polizei über 1350 Kokainpakete in rund 55 Jutesäcken. Ecuador ist zu einem wichtigen Transitland für Kokain aus Kolumbien und Peru geworden. Soweit die Meldungen.
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1: Heute im Norden und in der Mitte erstmal wolkig bis stark bewölkt, zeitweise Regen. Das Ganze zieht zum Abend nach Bayern und Baden-Württemberg weiter. Vom Schwarzwald bis nach Niederbayern ist es bis zum Abend trocken, es gibt viel Sonne. Im Norden lockert es am Nachmittag auf, dann kommen aber wieder kräftige Schauer und Gewitter rein. 17 bis 22 Grad im Norden, im Süden 20 bis 27 Grad.
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1: Mit Michael Daub. Die deutschen Autobauer geraten im internationalen Vergleich immer weiter unter Druck. Volkswagen, Mercedes-Benz und BMW setzten im ersten Halbjahr zusammen rund 284 Milliarden Euro um, knapp 3% weniger als im Vorjahr. Laut einer Analyse der Beratungsgesellschaft A wuchs die weltweite Konkurrenz im selben Zeitraum um 3,6%. Die Houthi-Miliz im Jemen meldet erneut Angriffe auf Saudi-Arabien. Ein Sprecher der vom Iran unterstützten Gruppe erklärte, man habe Dutzende Raketen und Drohnen auf Ziele in der Hauptstadt Riad sowie auf die Anlagen des Ölkonzerns Aramco in Yanbu abgefeuert. Unabhängig überprüfen ließ sich das nicht. Die Miliz begründete die Attacken mit mehr als 700 saudischen Luftangriffen im Jemen. US-Präsident Donald Trump will die Entwicklung künstlicher Intelligenz in den USA weiter beschleunigen. Man werde das Wachstum dieser Industrie in keinster Weise behindern, schrieb er und verwies erneut auf den technologischen Vorsprung der USA vor dem Rest der Welt. Zuletzt hatten sich führende KI-Konzerne nach eigenständigen Hacking-Attacken durch KI-Software dafür ausgesprochen, die Entwicklung der Technologie zu verlangsamen. In Ecuador hat die Polizei in einer nächtlichen Aktion mehr als 1,5 Tonnen Kokain sichergestellt. Um an das unterirdische Versteck nahe der Küstenstadt Manta zu gelangen, setzten die Sicherheitskreise Sprengstoff ein, so Innenminister John Reinberg. Insgesamt fand die Polizei über 1350 Kokainpakete in rund 55 Jutesäcken. Ecuador ist zu einem wichtigen Transitland für Kokain aus Kolumbien und Peru geworden. Soweit die Meldungen.
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1: Heute im Norden und in der Mitte erstmal wolkig bis stark bewölkt, zeitweise Regen. Das Ganze zieht zum Abend nach Bayern und Baden-Württemberg weiter. Vom Schwarzwald bis nach Niederbayern ist es bis zum Abend trocken, es gibt viel Sonne. Im Norden lockert es am Nachmittag auf, dann kommen aber wieder kräftige Schauer und Gewitter rein. 17 bis 22 Grad im Norden, im Süden 20 bis 27 Grad.
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1: Mit Michael Daub. Die deutschen Autobauer geraten im internationalen Vergleich immer weiter unter Druck. Volkswagen, Mercedes-Benz und BMW setzten im ersten Halbjahr zusammen rund 284 Milliarden Euro um, knapp 3% weniger als im Vorjahr. Laut einer Analyse der Beratungsgesellschaft A wuchs die weltweite Konkurrenz im selben Zeitraum um 3,6%. Die Houthi-Miliz im Jemen meldet erneut Angriffe auf Saudi-Arabien. Ein Sprecher der vom Iran unterstützten Gruppe erklärte, man habe Dutzende Raketen und Drohnen auf Ziele in der Hauptstadt Riad sowie auf die Anlagen des Ölkonzerns Aramco in Yanbu abgefeuert. Unabhängig überprüfen ließ sich das nicht. Die Miliz begründete die Attacken mit mehr als 700 saudischen Luftangriffen im Jemen. US-Präsident Donald Trump will die Entwicklung künstlicher Intelligenz in den USA weiter beschleunigen. Man werde das Wachstum dieser Industrie in keinster Weise behindern, schrieb er und verwies erneut auf den technologischen Vorsprung der USA vor dem Rest der Welt. Zuletzt hatten sich führende KI-Konzerne nach eigenständigen Hacking-Attacken durch KI-Software dafür ausgesprochen, die Entwicklung der Technologie zu verlangsamen. In Ecuador hat die Polizei in einer nächtlichen Aktion mehr als 1,5 Tonnen Kokain sichergestellt. Um an das unterirdische Versteck nahe der Küstenstadt Manta zu gelangen, setzten die Sicherheitskreise Sprengstoff ein, so Innenminister John Reinberg. Insgesamt fand die Polizei über 1350 Kokainpakete in rund 55 Jutesäcken. Ecuador ist zu einem wichtigen Transitland für Kokain aus Kolumbien und Peru geworden. Soweit die Meldungen.
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1: Heute im Norden und in der Mitte erstmal wolkig bis stark bewölkt, zeitweise Regen. Das Ganze zieht zum Abend nach Bayern und Baden-Württemberg weiter. Vom Schwarzwald bis nach Niederbayern ist es bis zum Abend trocken, es gibt viel Sonne. Im Norden lockert es am Nachmittag auf, dann kommen aber wieder kräftige Schauer und Gewitter rein. 17 bis 22 Grad im Norden, im Süden 20 bis 27 Grad.
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1: Mit Michael Daub. Die deutschen Autobauer geraten im internationalen Vergleich immer weiter unter Druck. Volkswagen, Mercedes-Benz und BMW setzten im ersten Halbjahr zusammen rund 284 Milliarden Euro um, knapp 3% weniger als im Vorjahr. Laut einer Analyse der Beratungsgesellschaft A wuchs die weltweite Konkurrenz im selben Zeitraum um 3,6%. Die Houthi-Miliz im Jemen meldet erneut Angriffe auf Saudi-Arabien. Ein Sprecher der vom Iran unterstützten Gruppe erklärte, man habe Dutzende Raketen und Drohnen auf Ziele in der Hauptstadt Riad sowie auf die Anlagen des Ölkonzerns Aramco in Yanbu abgefeuert. Unabhängig überprüfen ließ sich das nicht. Die Miliz begründete die Attacken mit mehr als 700 saudischen Luftangriffen im Jemen. US-Präsident Donald Trump will die Entwicklung künstlicher Intelligenz in den USA weiter beschleunigen. Man werde das Wachstum dieser Industrie in keinster Weise behindern, schrieb er und verwies erneut auf den technologischen Vorsprung der USA vor dem Rest der Welt. Zuletzt hatten sich führende KI-Konzerne nach eigenständigen Hacking-Attacken durch KI-Software dafür ausgesprochen, die Entwicklung der Technologie zu verlangsamen. In Ecuador hat die Polizei in einer nächtlichen Aktion mehr als 1,5 Tonnen Kokain sichergestellt. Um an das unterirdische Versteck nahe der Küstenstadt Manta zu gelangen, setzten die Sicherheitskreise Sprengstoff ein, so Innenminister John Reinberg. Insgesamt fand die Polizei über 1350 Kokainpakete in rund 55 Jutesäcken. Ecuador ist zu einem wichtigen Transitland für Kokain aus Kolumbien und Peru geworden. Soweit die Meldungen.
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1: Heute im Norden und in der Mitte erstmal wolkig bis stark bewölkt, zeitweise Regen. Das Ganze zieht zum Abend nach Bayern und Baden-Württemberg weiter. Vom Schwarzwald bis nach Niederbayern ist es bis zum Abend trocken, es gibt viel Sonne. Im Norden lockert es am Nachmittag auf, dann kommen aber wieder kräftige Schauer und Gewitter rein. 17 bis 22 Grad im Norden, im Süden 20 bis 27 Grad.
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1: Mit Michael Daub. Die deutschen Autobauer geraten im internationalen Vergleich immer weiter unter Druck. Volkswagen, Mercedes-Benz und BMW setzten im ersten Halbjahr zusammen rund 284 Milliarden Euro um, knapp 3% weniger als im Vorjahr. Laut einer Analyse der Beratungsgesellschaft A wuchs die weltweite Konkurrenz im selben Zeitraum um 3,6%. Die Houthi-Miliz im Jemen meldet erneut Angriffe auf Saudi-Arabien. Ein Sprecher der vom Iran unterstützten Gruppe erklärte, man habe Dutzende Raketen und Drohnen auf Ziele in der Hauptstadt Riad sowie auf die Anlagen des Ölkonzerns Aramco in Yanbu abgefeuert. Unabhängig überprüfen ließ sich das nicht. Die Miliz begründete die Attacken mit mehr als 700 saudischen Luftangriffen im Jemen. US-Präsident Donald Trump will die Entwicklung künstlicher Intelligenz in den USA weiter beschleunigen. Man werde das Wachstum dieser Industrie in keinster Weise behindern, schrieb er und verwies erneut auf den technologischen Vorsprung der USA vor dem Rest der Welt. Zuletzt hatten sich führende KI-Konzerne nach eigenständigen Hacking-Attacken durch KI-Software dafür ausgesprochen, die Entwicklung der Technologie zu verlangsamen. In Ecuador hat die Polizei in einer nächtlichen Aktion mehr als 1,5 Tonnen Kokain sichergestellt. Um an das unterirdische Versteck nahe der Küstenstadt Manta zu gelangen, setzten die Sicherheitskreise Sprengstoff ein, so Innenminister John Reinberg. Insgesamt fand die Polizei über 1350 Kokainpakete in rund 55 Jutesäcken. Ecuador ist zu einem wichtigen Transitland für Kokain aus Kolumbien und Peru geworden. Soweit die Meldungen.
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1: Heute im Norden und in der Mitte erstmal wolkig bis stark bewölkt, zeitweise Regen. Das Ganze zieht zum Abend nach Bayern und Baden-Württemberg weiter. Vom Schwarzwald bis nach Niederbayern ist es bis zum Abend trocken, es gibt viel Sonne. Im Norden lockert es am Nachmittag auf, dann kommen aber wieder kräftige Schauer und Gewitter rein. 17 bis 22 Grad im Norden, im Süden 20 bis 27 Grad.
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1: Mit Michael Daub. Die deutschen Autobauer geraten im internationalen Vergleich immer weiter unter Druck. Volkswagen, Mercedes-Benz und BMW setzten im ersten Halbjahr zusammen rund 284 Milliarden Euro um, knapp 3% weniger als im Vorjahr. Laut einer Analyse der Beratungsgesellschaft A wuchs die weltweite Konkurrenz im selben Zeitraum um 3,6%. Die Houthi-Miliz im Jemen meldet erneut Angriffe auf Saudi-Arabien. Ein Sprecher der vom Iran unterstützten Gruppe erklärte, man habe Dutzende Raketen und Drohnen auf Ziele in der Hauptstadt Riad sowie auf die Anlagen des Ölkonzerns Aramco in Yanbu abgefeuert. Unabhängig überprüfen ließ sich das nicht. Die Miliz begründete die Attacken mit mehr als 700 saudischen Luftangriffen im Jemen. US-Präsident Donald Trump will die Entwicklung künstlicher Intelligenz in den USA weiter beschleunigen. Man werde das Wachstum dieser Industrie in keinster Weise behindern, schrieb er und verwies erneut auf den technologischen Vorsprung der USA vor dem Rest der Welt. Zuletzt hatten sich führende KI-Konzerne nach eigenständigen Hacking-Attacken durch KI-Software dafür ausgesprochen, die Entwicklung der Technologie zu verlangsamen. In Ecuador hat die Polizei in einer nächtlichen Aktion mehr als 1,5 Tonnen Kokain sichergestellt. Um an das unterirdische Versteck nahe der Küstenstadt Manta zu gelangen, setzten die Sicherheitskreise Sprengstoff ein, so Innenminister John Reinberg. Insgesamt fand die Polizei über 1350 Kokainpakete in rund 55 Jutesäcken. Ecuador ist zu einem wichtigen Transitland für Kokain aus Kolumbien und Peru geworden. Soweit die Meldungen.
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1: Heute im Norden und in der Mitte erstmal wolkig bis stark bewölkt, zeitweise Regen. Das Ganze zieht zum Abend nach Bayern und Baden-Württemberg weiter. Vom Schwarzwald bis nach Niederbayern ist es bis zum Abend trocken, es gibt viel Sonne. Im Norden lockert es am Nachmittag auf, dann kommen aber wieder kräftige Schauer und Gewitter rein. 17 bis 22 Grad im Norden, im Süden 20 bis 27 Grad.
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1: Mit Michael Daub. Die deutschen Autobauer geraten im internationalen Vergleich immer weiter unter Druck. Volkswagen, Mercedes-Benz und BMW setzten im ersten Halbjahr zusammen rund 284 Milliarden Euro um, knapp 3% weniger als im Vorjahr. Laut einer Analyse der Beratungsgesellschaft A wuchs die weltweite Konkurrenz im selben Zeitraum um 3,6%. Die Houthi-Miliz im Jemen meldet erneut Angriffe auf Saudi-Arabien. Ein Sprecher der vom Iran unterstützten Gruppe erklärte, man habe Dutzende Raketen und Drohnen auf Ziele in der Hauptstadt Riad sowie auf die Anlagen des Ölkonzerns Aramco in Yanbu abgefeuert. Unabhängig überprüfen ließ sich das nicht. Die Miliz begründete die Attacken mit mehr als 700 saudischen Luftangriffen im Jemen. US-Präsident Donald Trump will die Entwicklung künstlicher Intelligenz in den USA weiter beschleunigen. Man werde das Wachstum dieser Industrie in keinster Weise behindern, schrieb er und verwies erneut auf den technologischen Vorsprung der USA vor dem Rest der Welt. Zuletzt hatten sich führende KI-Konzerne nach eigenständigen Hacking-Attacken durch KI-Software dafür ausgesprochen, die Entwicklung der Technologie zu verlangsamen. In Ecuador hat die Polizei in einer nächtlichen Aktion mehr als 1,5 Tonnen Kokain sichergestellt. Um an das unterirdische Versteck nahe der Küstenstadt Manta zu gelangen, setzten die Sicherheitskreise Sprengstoff ein, so Innenminister John Reinberg. Insgesamt fand die Polizei über 1350 Kokainpakete in rund 55 Jutesäcken. Ecuador ist zu einem wichtigen Transitland für Kokain aus Kolumbien und Peru geworden. Soweit die Meldungen.
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1: Heute im Norden und in der Mitte erstmal wolkig bis stark bewölkt, zeitweise Regen. Das Ganze zieht zum Abend nach Bayern und Baden-Württemberg weiter. Vom Schwarzwald bis nach Niederbayern ist es bis zum Abend trocken, es gibt viel Sonne. Im Norden lockert es am Nachmittag auf, dann kommen aber wieder kräftige Schauer und Gewitter rein. 17 bis 22 Grad im Norden, im Süden 20 bis 27 Grad.
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1: Mit Michael Daub. Die deutschen Autobauer geraten im internationalen Vergleich immer weiter unter Druck. Volkswagen, Mercedes-Benz und BMW setzten im ersten Halbjahr zusammen rund 284 Milliarden Euro um, knapp 3% weniger als im Vorjahr. Laut einer Analyse der Beratungsgesellschaft A wuchs die weltweite Konkurrenz im selben Zeitraum um 3,6%. Die Houthi-Miliz im Jemen meldet erneut Angriffe auf Saudi-Arabien. Ein Sprecher der vom Iran unterstützten Gruppe erklärte, man habe Dutzende Raketen und Drohnen auf Ziele in der Hauptstadt Riad sowie auf die Anlagen des Ölkonzerns Aramco in Yanbu abgefeuert. Unabhängig überprüfen ließ sich das nicht. Die Miliz begründete die Attacken mit mehr als 700 saudischen Luftangriffen im Jemen. US-Präsident Donald Trump will die Entwicklung künstlicher Intelligenz in den USA weiter beschleunigen. Man werde das Wachstum dieser Industrie in keinster Weise behindern, schrieb er und verwies erneut auf den technologischen Vorsprung der USA vor dem Rest der Welt. Zuletzt hatten sich führende KI-Konzerne nach eigenständigen Hacking-Attacken durch KI-Software dafür ausgesprochen, die Entwicklung der Technologie zu verlangsamen. In Ecuador hat die Polizei in einer nächtlichen Aktion mehr als 1,5 Tonnen Kokain sichergestellt. Um an das unterirdische Versteck nahe der Küstenstadt Manta zu gelangen, setzten die Sicherheitskreise Sprengstoff ein, so Innenminister John Reinberg. Insgesamt fand die Polizei über 1350 Kokainpakete in rund 55 Jutesäcken. Ecuador ist zu einem wichtigen Transitland für Kokain aus Kolumbien und Peru geworden. Soweit die Meldungen.
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1: Heute im Norden und in der Mitte erstmal wolkig bis stark bewölkt, zeitweise Regen. Das Ganze zieht zum Abend nach Bayern und Baden-Württemberg weiter. Vom Schwarzwald bis nach Niederbayern ist es bis zum Abend trocken, es gibt viel Sonne. Im Norden lockert es am Nachmittag auf, dann kommen aber wieder kräftige Schauer und Gewitter rein. 17 bis 22 Grad im Norden, im Süden 20 bis 27 Grad.

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1: Mit Michael Daub. Die deutschen Autobauer geraten im internationalen Vergleich immer weiter unter Druck. Volkswagen, Mercedes-Benz und BMW setzten im ersten Halbjahr zusammen rund 284 Milliarden Euro um, knapp 3% weniger als im Vorjahr. Laut einer Analyse der Beratungsgesellschaft A wuchs die weltweite Konkurrenz im selben Zeitraum um 3,6%. Die Houthi-Miliz im Jemen meldet erneut Angriffe auf Saudi-Arabien. Ein Sprecher der vom Iran unterstützten Gruppe erklärte, man habe Dutzende Raketen und Drohnen auf Ziele in der Hauptstadt Riad sowie auf die Anlagen des Ölkonzerns Aramco in Yanbu abgefeuert. Unabhängig überprüfen ließ sich das nicht. Die Miliz begründete die Attacken mit mehr als 700 saudischen Luftangriffen im Jemen. US-Präsident Donald Trump will die Entwicklung künstlicher Intelligenz in den USA weiter beschleunigen. Man werde das Wachstum dieser Industrie in keinster Weise behindern, schrieb er und verwies erneut auf den technologischen Vorsprung der USA vor dem Rest der Welt. Zuletzt hatten sich führende KI-Konzerne nach eigenständigen Hacking-Attacken durch KI-Software dafür ausgesprochen, die Entwicklung der Technologie zu verlangsamen. In Ecuador hat die Polizei in einer nächtlichen Aktion mehr als 1,5 Tonnen Kokain sichergestellt. Um an das unterirdische Versteck nahe der Küstenstadt Manta zu gelangen, setzten die Sicherheitskreise Sprengstoff ein, so Innenminister John Reinberg. Insgesamt fand die Polizei über 1350 Kokainpakete in rund 55 Jutesäcken. Ecuador ist zu einem wichtigen Transitland für Kokain aus Kolumbien und Peru geworden. Soweit die Meldungen.
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1: Heute im Norden und in der Mitte erstmal wolkig bis stark bewölkt, zeitweise Regen. Das Ganze zieht zum Abend nach Bayern und Baden-Württemberg weiter. Vom Schwarzwald bis nach Niederbayern ist es bis zum Abend trocken, es gibt viel Sonne. Im Norden lockert es am Nachmittag auf, dann kommen aber wieder kräftige Schauer und Gewitter rein. 17 bis 22 Grad im Norden, im Süden 20 bis 27 Grad.
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